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Hallo Hochschulradio Düsseldorf, bitte. Ach nee, warte. Wie macht man das denn? Hi, wir sind's, die Backstreet Boys. Und ihr hört das Hochschulradio Düsseldorf. Hat man gemerkt, dass das nicht die Backstreet Boys waren, ne? Nee, nur Simon Beek hier von 1 Live, aber reicht da manchmal. Everybody moved. Ach, mit Singen ist doof, jetzt kommt ja Musik, ne?

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1: Hallihallo und willkommen auf der 97.1. Mein Name ist Hanna Vogel und ich darf euch heute durch diesen wunderbaren Mittwochnachmittag begleiten. Also lasst es uns doch ein wenig bequem machen und den Stress des Tages vergessen. So eine kleine Pause mitten in der Woche tut ja bekanntlich allen ganz gut, oder nicht?

Diesen Sommer war ja die Fußball-Weltmeisterschaft der Männer und ich war da total im Fußballfieber. Und auch wenn die WM viele Wochen lang lief, war ich etwas traurig, als das Finale durch war und die Mannschaften dann erstmal alle wieder nach Hause gefahren sind. Ich gucke einfach wahnsinnig gerne internationalen Fußball. I mean, die Besten der Besten aus den Ländern versammelt gegeneinander antreten zu lassen, ist ja übelst cool. Deshalb freue ich mich auch auf die kommenden 2 Wochen. Es ist nämlich Länderspielpause. Das bedeutet, die Ligen in Europa, die machen erstmal 2 Wochen lang nichts und stattdessen dürfen die Nationalmannschaften nochmal ran. Und für Deutschland ist das jetzt was ganz Besonderes. Es werden nämlich die ersten Spiele mit dem neuen Bundestrainer Jürgen Klopp sein. Und der hat ordentlich was vorbereitet. Er nimmt so viele Spieler mit wie noch nie zuvor. Insgesamt 44 Spieler und darunter auch 11 Neulinge. Klopp will testen, welche Spieler funktionieren in welcher Kombi, wer sind die neuen Ausnahmetalente und für wen ist es vielleicht auch langsam Zeit, die Nationalmannschaft zu verlassen. Und naja, ob diese Tests gut laufen, das können wir morgen Abend schon sehen. Da trifft Deutschland nämlich auf die Niederlande. Eine recht harte erste Probe, so direkt zu Beginn. Aber ich bin sehr gespannt und ich drücke den Jungs auf jeden Fall die Daumen.

0: Autogen von Blond hier auf der 97.1. Es ist 5:15.
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2: Die USA und der Iran haben erstmals seit Monaten wieder miteinander gesprochen. Das Treffen fand am Rande der UN-Generaldebatte in New York statt. Hintergrund ist der Iran-Krieg, der seit fast 7 Monaten andauert. Nach Einschätzung von US-Präsident Donald Trump sei das Gespräch sehr gut verlaufen. Im Mittelpunkt soll die Frage gestanden haben, wie ein neues Abkommen zwischen beiden Ländern erreicht werden kann. Iranische VertreterInnen forderten dafür laut Staatsmedien unter anderem die Aufhebung der US-Seeblockade und die Freigabe eingefrorener iranischer Vermögenswerte. Konkrete Ergebnisse sind bislang jedoch noch nicht bekannt. Kurz vor dem Treffen hatte Trump in seiner Rede vor der UN dem Iran mit Vernichtung gedroht, sollte nicht bald ein Abkommen erreicht werden. Deutschland ist dem UN-Hochseeschutzabkommen beigetreten. Das Abkommen ermöglicht es erstmals, Schutzgebiete auf der Hohen See auszuweisen. Zur Hochsee zählen alle Meeresgebiete außerhalb der Hoheitsgebiete einzelner Staaten. Dies macht den Bereich von rund 2/3 der Weltmeere aus. Bislang war es schwierig, diesen Teil international zu regulieren. Mit dem Abkommen sollen nun durch gemeinsame Regeln die Artenvielfalt geschützt und die nachhaltige Nutzung der Hochsee gesichert werden. Für Deutschland gelten diese Regeln 30 Tage nach dem Beitritt verbindlich. Ab Ende Oktober müssen sich dann zum Beispiel Schiffe unter der deutschen Flagge oder HochseeforscherInnen an die Regeln halten. Die Bundesregierung plant, den Einsatz von K.O.-Tropfen bei Vergewaltigung oder Raub härter zu bestrafen. Über den entsprechenden Gesetzentwurf von Bundesjustizministerin Stefanie Hubig wird heute im Bundestag beraten. Der Entwurf sieht vor, die Mindeststrafe von 3 auf 5 Jahre Haft zu erhöhen. Nach derzeit geltendem Recht wird der heimliche Einsatz von K.O.-Tropfen nicht direkt als besonders schwere Form des sexuellen Übergriffs oder Raubes betrachtet. Laut dem Gesetzentwurf sollen K.O.-Tropfen künftig rechtlich wie Waffen eingestuft werden. Stefanie Hubig erhofft sich davon eine wirksamere Abschreckung potenzieller TäterInnen.
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0: Das Wetter der letzten Tage bleibt auch für den Rest der Woche stabil. Das bedeutet, wir haben viel bewölkten Himmel, ab und zu aber auch noch ein paar Sonnenstunden. Dabei bewegen wir uns immer so zwischen 19 bis 21 Grad. Also schnappt euch eure Übergangsjacke und genießt den Herbst.
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0: Vor anderthalb Wochen haben sich große Trauben von Menschen auf dem Schadowplatz versammelt. Aber jetzt nicht, um normal zu shoppen, sondern um in der Düsseldorfer Nacht der Wissenschaft Vorträgen zu lauschen oder bei Aktionsständen Forschungsluft zu schnuppern. Und natürlich waren wir als Hochschulradio Düsseldorf auch für euch vor Ort. Meine Kollegin Fiona Zanto, die hat einen Vortrag vom Politikwissenschaftsprofessor Fabian Virchow über autoritäre Nationalisten besucht und ihm auch ein paar Fragen dazu gestellt.
1: Es ist schwer zu leugnen, dass die Politik sowohl im Inland als auch im Ausland angespannt ist. PolitikwissenschaftlerInnen sprechen seit einiger Zeit von internationalen Prozessen der Autokratisierung. Damit meinen sie, dass Demokratien mehr und mehr abgebaut werden. Dadurch wird die Freiheit und die Selbstbestimmung der Menschen eingeschränkt. Konkret sind solche Prozesse zum Beispiel in den USA, in Ungarn, Polen, Italien, aber auch in Finnland zu beobachten. Oft ist damit auch ein ausgeprägter Nationalismus verbunden. Das ist eine Überhöhung der eigenen Nation. Und gleichzeitig werden alle, die als nicht zugehörig bewertet werden, aggressiv abgewertet. Einer, der sich sehr gut mit diesen politischen Prozessen auskennt, ist der Professor für Politikwissenschaft Fabian Virchow an der Hochschule Düsseldorf. Er hat letzte Woche in der Düsseldorfer Nacht der Wissenschaft einen Vortrag zu dem Thema gehalten. Im Interview hat er die Auswirkungen einer Regierung von autoritären Nationalisten so beschrieben.
2: Na, in der Regel ist es eine Beschädigung der Demokratie auf verschiedene Art und Weise, weil versucht wird, die Justiz unter die Kontrolle zu kriegen, Medien auch zu kontrollieren, beziehungsweise da, wo es um private Medien geht, parteifreundliche Unternehmer zu installieren und damit auch eine entsprechende Linie dieses Mediums. Und im Medien- und Kulturbereich geht es darum, eine bestimmte Erzählung über diese Gesellschaft A neu zu entwickeln und dann möglichst auch in die Köpfe der Menschen zu bringen.
1: Im Vortrag hat er außerdem erklärt, dass das Abwählen einer solchen autoritär-nationalistischen Regierung meistens nicht bedeutet, dass die Demokratie schnell wieder zurückgebaut werden kann. Denn es werden beispielsweise Abstimmungsverfahren so verändert, dass das Durchbringen von neuen Gesetzen sehr viel schwieriger wird. Etwas anders ist es noch in Polen. Dort ist die nationalkonservative PiS-Partei zwar nicht mehr in der Regierungsverantwortung und die jetzige Regierungskoalition unter Ministerpräsident Donald Tusk ist durchaus liberaler eingestellt, aber der parteilose Staatspräsident Karol Tadeusz Nawrocki ist nach wie vor ein Rechtsextremer, der bei jeder Gelegenheit sein Veto einlegt. Und dadurch kommt die aktuelle Regierung nicht vom Fleck. Aber auch Deutschland ist vor solchen Entwicklungen nicht sicher. Professor Virchow schätzt das so ein.
2: Also wenn man das Profil der AfD zur Grundlage nimmt, dann haben wir mindestens dasselbe zu erwarten in der Umsetzung. Wenn man sich das Regierungsprogramm der AfD in Sachsen-Anhalt guckt, dann ist das im Kern tatsächlich ein rechtsextremes Programm. Im Kern sind das Brüder und Schwestern im Geiste.
1: Für Professor Virchow ist die AfD die zentrale antidemokratische Akteurin in unserer Gesellschaft. Gerade die Landtagswahlergebnisse in Sachsen-Anhalt sind für ihn alarmierend. Da hatte die AfD knapp 44% der Stimmen geholt. Die BRD ist ja nun schon die zweite deutsche Demokratie. 1933 scheiterte die Weimarer Republik und wurde abgewählt. Nach dem Ende der darauf folgenden nationalsozialistischen Diktatur sollte die zweite deutsche Demokratie wehrhafter sein als die erste. Das bedeutet, dass die deutsche Demokratie theoretisch eine ist, die sich gegen die, die sie abschaffen wollen, verteidigen kann. Wesentlich ist für Professor Virchow ein öffentlich viel diskutiertes demokratisches Instrument.
2: Es gibt eine zentrale Debatte über das AfD-Verbot, ob das machbar und sinnvoll ist. Ich glaube, dass von der Sache her trägt. Also ich glaube, man kann nachweisen, dass die substanziell verfassungswidrig sind. Ich halte es auch für nötig, dass es kommt. Ob es dafür den politischen Willen gibt, wird man abwarten müssen. Und ansonsten wird eine Demokratie im Wesentlichen darüber geschützt, dass die Bürgerinnen und die Menschen, die hier leben, sich aktiv für die Demokratie einsetzen und sie im Zweifelsfall verteidigen.
1: Die BRD ist eine Demokratie, die sich verteidigen kann. Gerade in Zeiten des autoritären Nationalismus ist das eine Besonderheit des Grundgesetzes, die laut Professor Virchow nicht vergessen werden sollte. Wie diese wehrhafte Demokratie handelt, bleibt abzuwarten.
0: Vor anderthalb Wochen war die Düsseldorfer Nacht der Wissenschaft. Meine Kollegin Fiona Zanto hat dort im Anschluss an seinen Vortrag mit Professor Virchow über autoritäre Nationalisten gesprochen.

0: Freunde, habt ihr diese Woche schon was gefunden, wo ihr euer heiß verdientes Geld ausgeben könnt? Also ich gebe mein Geld ja am liebsten entweder für Essen aus oder für Momente, wo ich richtig coole Erinnerungen schaffe. Und das ist ja meistens so bei Veranstaltungen. Und falls es euch da ähnlich geht und ihr ein paar Veranstaltungen für diese besonderen Momente braucht, dann spitzt mal die Ohren.
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0: Und die kommen heute von meiner Kollegin Maru Kadir.
1: Kultur.
2: Der Sommer neigt sich zwar dem Ende zu, Grund genug, ihn heute Abend noch einmal zu feiern. Beim Sundowner Pop Quiz geht es um klassisches Kneipenwissen. Das Sommerspecial findet in lauschiger Atmosphäre am Stadtstrand der Tonhalle statt, direkt am Rhein. Ab 19 Uhr heißt es ab an den Rhein und Gehirn einschalten. Das Ganze kostet 11,20 Euro.
1: Musik.
2: Aus der längsten Theke der Welt wird die größte Bühne Düsseldorfs. Beim Altstadt Live gibt es heute Abend viel zu lauschen. Verschiedene lokale Acts zeigen die nächsten 4 Tage lang die unterschiedlichsten Seiten der Düsseldorfer Musikszene. Ab 18 Uhr wird die Altstadt verzaubert von Jazz bis experimental. Der Eintritt ist frei.
1: Und sonst so?
2: Sich am Rhein ganz entspannt in den Feierabend rollen lassen. Das geht beim Sunset Skate Club. Morgen Abend heißt es in Düsseldorf ab in die Inliner und los in Richtung Rhein. 2 Stunden lang wird durch die City gedüst. Danach gibt es auch noch ein Spaßgetränk. Der Club ist offen für alle, der Treffpunkt ist die Three Little Birds Bar. Am Rheinufer, der Eintritt ist frei.
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Das war gerade Shotgun von Kitschkrieg featuring Provinz. Jetzt als nächstes habe ich für euch Mein Herz setzt aus von Kasi featuring Antonius.

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1: Wie fühlt es sich eigentlich an, an einer Hochschule zu studieren? Welche Vorlesungen gibt es und welcher Studiengang passt auch eigentlich am besten zu mir? Diese Frage habe ich mir gestellt, bevor ich angefangen habe zu studieren, und ich hätte mir damals echt einen Einblick ins Studium gewünscht. Um genau so einen ersten Einblick und genau so einen ersten Einblick bietet die Hochschule Düsseldorf vom 19. bis zum 23. Oktober mit einem Schnupperstudium für Studieninteressierte. Was die Teilnehmenden dort erwartet, das weiß meine Kollegin Maruk Kadir. Maruk, was können Studieninteressierte beim Schnupperstudium überhaupt so machen?
2: Beim Schnupperstudium können Teilnehmende den normalen Hochschulalltag hautnah erleben. Sie besuchen zum Beispiel ganz normale Vorlesungen oder Seminare aus dem laufenden Semester. Es gibt aber auch spezielle Veranstaltungen, die extra für die Schnupperstudierenden angeboten werden. So können sie nicht nur den Campus kennenlernen, sondern auch direkt mit Studierenden und Lehrenden ins Gespräch kommen und Fragen zum Studium stellen.
1: Okay, klingt natürlich nach einer guten Möglichkeit, um den Hochschulalltag erstmal so ein bisschen kennenzulernen. Welche Studienbereiche können sich die Interessierten denn anschauen?
2: In diesem Jahr sind 4 Fachbereiche dabei. Vom 20. bis zum 22. Oktober öffnen die Fachbereiche Elektro- und Informationstechnik, Maschinenbau und Verfahrenstechnik sowie Wirtschaftswissenschaften ihre Türen. Der Fachbereich Medien bietet sogar ein 5-tägiges Programm vom 19. bis zum 23. Oktober an.
1: Ist also einiges dabei. Wer kann denn beim Schnupperstudium alles mitmachen und wann kann man sich da anmelden?
2: Teilnehmen können alle Studieninteressierten ab 15 Jahren. Dazu gehören zum Beispiel SchülerInnen, Auszubildende oder auch Berufstätige. Besondere Vorkenntnisse sind nicht notwendig. Wichtig ist allerdings, wer sich anmeldet, nimmt verbindlich am gesamten angebotenen Zeitraum teil. Die Anmeldung erfolgt über die Webseite der HSD und ist für alle Fachbereiche schon gestartet.
1: Wer also noch überlegt, welcher Studiengang oder welche Hochschule richtig sein könnten, bekommt bei der Hochschule Düsseldorf die Möglichkeit, den Studienalltag einmal selbst auszuprobieren. Das Schnupperstudium findet in den NRW-Herbstferien vom 19. bis zum 23. Oktober statt. Mehr dazu wusste meine Kollegin Maruk Kadir.

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1: Ey, Leute, ich weiß nicht, ob ihr es mitbekommen habt, aber in der letzten Woche hat jeder Musiker und jede Musikerin plötzlich Musik gedroppt. Da fiel es mir richtig schwer, euch was Gutes Neues rauszusuchen.
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1: Ich glaube, ich bin aber ganz gut fündig geworden. Ich habe nämlich für euch jetzt den neuen Song von The Kid LAROI. Er heißt Get Even und ist Featuring mit einem Sänger namens Giveon. Der Song generell ist sehr R&B-like. Er ist vor allem ein emotionaler Song, fast schon Heartbreak-Song. Und es geht um zwei Menschen, die sich nach einem Vertrauensbruch auseinandergelebt haben. Sie wollten es wirklich nochmal versuchen, aber es wird einfach nicht mehr so, wie es mal war. Und Giveon mit seinem Featuring und seiner ruhigen, kraftvollen Stimme, der passt da sehr gut rein. Generell ergänzt er sich auch super mit der Stimme von The Kid LAROI, die wir normalerweise eher von so emotionalen Rap-Parts gewöhnt sind. Aber das insgesamt ist eigentlich ein sehr ruhiger Song und ich finde, zudem kann man auch mal richtig schmollen. Sowas braucht man ja auch von Zeit zu Zeit. Deshalb, wenn ihr jetzt in Schmollstimmung seid, ist es perfekt für euch. Hier kommt brandneu auf der 97.1 The Kid LAROI featuring Giveon mit Get Even.

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1: Na, ihr Lieben, wie läuft der Mittwoch bisher? War es anstrengend, dass ihr jetzt nur noch die Füße hochgelegt werden können? Oder habt ihr vielleicht sogar noch Pläne und geht heute all out? Also meine Mitbewohnerin, die macht heute den Spritwoch. Einfach mal ein bisschen das Leben feiern mitten in der Woche. Und dafür würde ich sagen, wird definitiv Partymusik gebraucht. Mein Name ist Hannah Vogel und ich habe jetzt einen richtigen Party-Klassiker. Hier kommt Hot and Cold von Katy Perry.

Eine Sache über mich, die viele, glaube ich, gar nicht wissen, ist, ich liebe Star Wars. Seit mein Vater mir als kleines Kind die Originaltrilogie gezeigt hat, bin ich absolut hooked. Und ich konsumiere tatsächlich auch so ziemlich alles, was das Star Wars-Universum zu bieten hat. Also ob Filme, Videospiele wie Star Wars Battlefront oder auch die Serien, die ursprünglich für Kinder gemacht wurden, wie zum Beispiel Star Wars The Clone Wars. Ihr könnt euch also ungefähr vorstellen, wie aufgeregt ich war, als ich vor einigen Jahren erfahren habe, dass es sogar ein Star Wars Museum geben wird, nämlich das Lucas Museum of Narrative Art in Los Angeles. Benannt ist das Ganze nach dem Schöpfer von Star Wars, George Lucas, und dieses Museum, das wurde gestern eröffnet. Da gibt es dann rund 1200 Ausstellungsstücke, von Originalrequisiten aus den 70ern bis hin zu Skizzen und Behind-the-Scenes-Einblicke in die modernen Star-Wars-Produktionen. Und Freunde, da geht mein kleines Nerd-Herz echt voll auf. Ich meine, welcher Star-Wars-Fan träumt nicht mal davon, der Original-Darth-Vader-Maske in die Augen zu sehen oder die wunderschönen Kleider von Königin Amidala aus der Nähe zu betrachten? Jetzt ist nun ein bisschen blöd, dass Los Angeles leider ziemlich weit weg ist, aber naja, dann fange ich halt jetzt schon mal an, für den Trip zu sparen und bis dahin gucke ich dann halt einfach die Filme nochmal auf Dauerschleife.

0: Es ist jetzt 6:15.
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2: Die USA und der Iran haben erstmals seit Monaten wieder miteinander gesprochen. Das Treffen fand am Rande der UN-Generaldebatte in New York statt. Hintergrund ist der Iran-Krieg, der seit fast 7 Monaten andauert. Nach Einschätzung von US-Präsident Donald Trump sei das Gespräch sehr gut verlaufen. Im Mittelpunkt soll die Frage gestanden haben, wie ein neues Abkommen zwischen beiden Ländern erreicht werden kann. Iranische VertreterInnen forderten dafür laut Staatsmedien unter anderem die Aufhebung der US-Seeblockade und die Freigabe eingefrorener iranischer Vermögenswerte. Konkrete Ergebnisse sind bislang jedoch noch nicht bekannt. Kurz vor dem Treffen hatte Trump in seiner Rede vor der UN dem Iran mit Vernichtung gedroht, sollte nicht bald ein Abkommen erreicht werden. Deutschland ist dem UN-Hochseeschutzabkommen beigetreten. Das Abkommen ermöglicht es erstmals, Schutzgebiete auf der Hohen See auszuweisen. Zur Hochsee zählen alle Meeresgebiete außerhalb der Hoheitsgebiete einzelner Staaten. Dies macht den Bereich von rund 2/3 der Weltmeere aus. Bislang war es schwierig, diesen Teil international zu regulieren. Mit dem Abkommen sollen nun durch gemeinsame Regeln die Artenvielfalt geschützt und die nachhaltige Nutzung der Hochsee gesichert werden. Für Deutschland gelten diese Regeln 30 Tage nach dem Beitritt verbindlich. Ab Ende Oktober müssen sich dann zum Beispiel Schiffe unter der deutschen Flagge oder HochseeforscherInnen an die Regeln halten. Die Bundesregierung plant, den Einsatz von K.O.-Tropfen bei Vergewaltigung oder Raub härter zu bestrafen. Über den entsprechenden Gesetzentwurf von Bundesjustizministerin Stefanie Hubig wird heute im Bundestag beraten. Der Entwurf sieht vor, die Mindeststrafe von 3 auf 5 Jahre Haft zu erhöhen. Nach derzeit geltendem Recht wird der heimliche Einsatz von K.O.-Tropfen nicht direkt als besonders schwere Form des sexuellen Übergriffs oder Raubes betrachtet. Laut dem Gesetzentwurf sollen K.O.-Tropfen künftig rechtlich wie Waffen eingestuft werden. Stefanie Hubig erhofft sich davon eine wirksamere Abschreckung potenzieller TäterInnen.
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0: Das Wetter der letzten Tage bleibt auch für den Rest der Woche stabil. Das bedeutet, wir haben echt viel bewölkten Himmel, aber auch ab und zu ein paar kleine Sonnenstunden. Dabei bewegen wir uns immer so zwischen 19 und 21 Grad. Also schnappt euch eure Übergangsjacke und genießt den Herbst noch ein wenig.
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0: Praise von Cassia hier auf der 97.1. Am Sonntag waren gleich zwei Wahlen in Deutschland. In Mecklenburg-Vorpommern wurde der Landtag neu gewählt und in Berlin das Abgeordnetenhaus. Damit ist das Wahljahr 2026 jetzt offiziell vorbei. Was die Ergebnisse der Wahl sind und was sie bedeuten, das wird uns nun meine Kollegin Nele Terjung einordnen. Nele, starten wir mal mit Berlin. Wie ist denn da die Wahl ausgegangen?
1: Bei der Wahl ist die Linkspartei die klare Siegerin. Mit 25% sind sie die stärkste Kraft da und könnte dadurch wahrscheinlich auch die Bürgermeisterin für Berlin stellen. Nach den Linken folgen die CDU als zweitstärkste Kraft und auf dem dritten Platz die AfD. Platz 4 und 5 belegen dann die Berliner Grünen und SPD. Als mögliche Koalition hätten die Linken zusammen mit den Grünen und der SPD die Mehrheit. Diese Kombination wird aktuell auch als ziemlich wahrscheinlich angesehen. Rein rechnerisch wäre in Berlin aber auch eine Regierung aus CDU, Grünen und SPD möglich.
0: Sieht in Berlin also eher nach Rot-Rot-Grün aus. Schauen wir mal nach Mecklenburg-Vorpommern. Auch dort wurde gewählt. Wie sind denn da die Ergebnisse?
1: Da ist die AfD die stärkste Kraft. Mit 38% konnte die ihr Ergebnis von der letzten Wahl mehr als verdoppeln. Und kurz dahinter folgt dann mit 35% die SPD. Alle weiteren Parteien sind weit abgeschlagen dahinter. Die Linke mit 6% und die Grünen mit 5%. Ein historisch schlechtes Ergebnis erzielte die CDU mit 4,9%. Es ist damit das erste Mal, dass die CDU in einem Bundesland an der 5%-Hürde scheitert. Damit ist sie auch nicht mehr im Landtag vertreten. Am Ende wurde es auch ganz schön knapp. Zu den magischen 5% fehlten nur knapp 800 Stimmen.
0: Also wirklich wahnsinnig, wahnsinnig knappes Aus für die CDU im Landtag. Aber wie geht es da jetzt für die weiter?
1: Also die AfD sieht sich im Regierungsauftrag, aber sie kann nicht allein regieren. Also müsste sich eine andere Partei für eine Koalition irgendwie, müssen sie sich suchen. Aber die andere Partei, die gibt es nicht. Die anderen Parteien haben nämlich eine Zusammenarbeit mit der AfD schon ausgeschlossen. Daher hat die SPD als zweitstärkste Kraft die gute Chancen, einfach weiter zu regieren. Und auch da ist eine Koalition von SPD, Grünen und der Linken wahrscheinlich.
0: Am Wochenende wurde in Mecklenburg-Vorpommern und Berlin gewählt. Über die Ergebnisse und über mögliche Koalitionen, darüber hat uns meine Kollegin Nele Terjung berichtet.

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0: Leute, so eine Stadt wie Düsseldorf, die hat echt eine ganze Menge zu bieten. Und selbst nach meinen 3 Jahren, die ich jetzt hier wohne, vergesse ich das immer und immer wieder, wie viele coole Möglichkeiten es eigentlich gibt, um hier seine Zeit zu vertreiben. Deshalb haben wir jetzt ein paar Tipps für euch, damit es euch nicht genauso geht.
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0: Und die kommen heute von meiner Kollegin Maru Kadir.
1: Kultur.
2: Der Sommer neigt sich zwar dem Ende zu, Grund genug, ihn heute Abend noch einmal zu feiern. Beim Sundowner Pub Quiz geht es um klassisches Kneipenwissen. Das Sommerspecial findet in lauschiger Atmosphäre am Stadtstrand der Tonhalle statt, direkt am Rhein. Ab 19 Uhr heißt es ab an den Rhein und Gehirn einschalten. Das Ganze kostet 11,20 Euro.
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2: Aus der längsten Theke der Welt wird die größte Bühne Düsseldorfs. Beim Altstadt Live gibt es heute Abend viel zu lauschen. Verschiedene lokale Acts zeigen die nächsten 4 Tage lang die unterschiedlichsten Seiten der Düsseldorfer Musikszene. Ab 18 Uhr wird die Altstadt verzaubert von Jazz bis Experimental. Der Eintritt ist frei.
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2: Sich am Rhein ganz entspannt in den Feierabend rollen lassen, das geht beim Sunset Skate Club. Morgen Abend heißt es in Düsseldorf ab in die Inliner und los Richtung Rhein. 2 Stunden lang wird durch die City gedüst, danach gibt es auch noch ein Spaßgetränk. Der Club ist offen für alle, der Treffpunkt ist die Three Little Birds Bar am Rheinufer. Der Eintritt ist frei.
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0: Gestern Abend habe ich beobachtet, wie an dem Baum vor meinem Fenster ein paar Blätter abgefallen sind. Und da wurde mir klar, es ist Herbst. Aber anstatt wie die letzten Jahre traurig zu sein, dass der Sommer vorbei ist, habe ich diesmal direkt das Momentum genutzt und habe eine Liste geschrieben. Aber nicht irgendwie eine Einkaufsliste oder sowas, sondern eine Serienliste. Der Herbst ist mit seinem kalten und meistens nassen Wetter nämlich meiner Meinung nach die perfekte Zeit, um mal wieder ein paar Comfort-Serien zu bingen. Also habe ich auf meiner Liste Serien gesammelt, die diesen Herbst-Vibe einfach perfekt matchen. Und Platz 1 war mir da ganz schnell klar, nämlich The Vampire Diaries. Die Show hat mit ihren Vampir-Stories und Highschool-Drama meiner Meinung nach den perfekten Mix aus Grusel und Gossip. Außerdem passt sie mit dem Worldbuilding rund ums fiktive Städtchen Mystic Falls perfekt in diesen verregneten, aber cozy Herbst-Vibe rein. Und eine zweite Serie, an die ich direkt denken musste, ist natürlich Gilmore Girls. Allein der Gedanke an die Show gibt mir direkt Bilder von gelb-orangem Laub, das von den Bäumen fällt. Dazu noch ein Pumpkin Spice Latte und dann ist man schon fast selbst in der Show drin. Zwar ist die Serie mit ihren 26 Jahren mittlerweile echt schon was älter, aber für mich gehören Rory und Lorelei Gilmore einfach fest dazu. Und habt ihr auch noch so Klassiker, die perfekt in den Herbst passen? Dann würde ich sagen, macht euch doch auch einfach mal eine kleine Serie und dann kommen wir auch alle zusammen richtig, richtig cozy durch die Jahreszeit.
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0: End of Beginning von Joe. Ein Song, der schon echt locker 2 Jahre in meiner Playlist chillt. Deshalb, ich glaube, brauchen wir dann hier doch noch mal ein bisschen frischen Wind.
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0: Ist das Glas bei euch meistens halb voll oder eher halb leer? Also ich bin so ein chronischer Optimist, deshalb wäre es bei mir eigentlich immer halb voll. Und ich glaube, Optimisten gehen grundsätzlich auch glücklicher durchs Leben. Gerade wenn Zeiten mal schwierig sind, dann kann so ein optimistisches Mindset ja eigentlich nicht schaden. Ja, mit dieser optimistischen Mentality beschäftigt sich auch Rapper Ritalin in seinem neuen Song Optimistisch. Er singt, was bleibt dir noch, wenn du nicht optimistisch bist? Denn eigentlich, erzählt er von sich selbst, ist er überhaupt kein Optimist. Aber irgendwie muss er es jetzt werden, weil sonst wird aus seinen Träumen und Plänen nie so richtig was. Ja, der Song hat irgendwie schon so diesen typischen Ritalin-Sound, aber er ist deutlich nachdenklicher. Und ich glaube, das finde ich eigentlich gar nicht schlecht. Ich glaube, das gefällt mir. Dazu kommt noch ein Featuring vom Rapper Lizer. Das macht aus dem Ganzen eine runde Sache und ich bin gespannt, was ihr jetzt dazu sagt. Deshalb spitzt die Ohren. Hier kommt brandneu auf der 97.1 Ritalin featuring Lizer mit Optimistisch.

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1: Hallöchen hier auf der 97.1. Es ist jetzt 19 Uhr am Mittwochabend. Mein Name ist Hannah Vogel und ich freue mich, dass ihr mit mir durch die Rush Hour cruist.

Manchmal gibt es KünstlerInnen, denen man sich besonders nah fühlt, weil man sie entdeckt, wenn sie noch ganz klein und unbekannt sind und sie dann begleitet, während sie in den Mainstream kommen und plötzlich weltberühmt werden. Eine solche Künstlerin ist für mich Lizzie McAlpine. Ich habe sie vor knapp 6 Jahren entdeckt, nachdem sie ihr erstes Album veröffentlicht hatte. Vor 2 Jahren habe ich sie dann auch live gesehen und mittlerweile hat sie sogar schon ihr 4. Album veröffentlicht. Das heißt Angel und ist letzten Freitag erschienen. Und auch wenn sich ihr Sound über die Jahre verändert hat, bin ich trotzdem sehr stolz darauf, wo sie mittlerweile gelandet ist. Zwischendurch war sie am Broadway und hat in dem Stück Floyd Collins mitgespielt. Und nächstes Jahr wird sie sogar in einem Film mit Quentin Tarantino erscheinen. Ich freue mich einfach jedes Mal, wenn ich ihren Namen in großen Medien sehe. Deshalb dachte ich, bringe ich sie doch heute auch mal mit auf die 97.1. Und wie würde das besser gehen als mit einem Song von ihrem niegelnagelneuen Album? Deshalb habe ich jetzt für euch Lizzie McAlpine mit A Car Wash and a New Pair of Pants. Und ich wünsche euch viel Spaß damit.

0: Es ist 7:15.
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2: Die USA und Iran haben erstmals seit Monaten wieder miteinander gesprochen. Das Treffen fand am Rande der UN-Generaldebatte in New York statt. Hintergrund ist der Iran-Krieg, der seit fast 7 Monaten andauert. Nach Einschätzung von US-Präsident Donald Trump sei das Gespräch sehr gut verlaufen. Im Mittelpunkt soll die Frage gestanden haben, wie ein neues Abkommen zwischen beiden Ländern erreicht werden kann. Iranische VertreterInnen forderten dafür laut Staatsmedien unter anderem die Aufhebung der US-Seeblockade und die Freigabe eingefrorener iranischer Vermögenswerte. Konkrete Ergebnisse sind bislang jedoch noch nicht bekannt. Kurz vor dem Treffen hatte Trump in seiner Rede vor der UN dem Iran mit Vernichtung gedroht, sollte nicht bald ein Abkommen erreicht werden. Deutschland ist dem UN-Hochseeschutzabkommen beigetreten. Das Abkommen ermöglicht es erstmals, Schutzgebiete auf der Hohen See auszuweisen. Zur Hochsee zählen alle Meeresgebiete außerhalb der Hoheitsgebiete einzelner Staaten. Dies macht den Bereich von rund 2/3 der Weltmeere aus. Bislang war es schwierig, diesen Teil international zu regulieren. Mit dem Abkommen sollen nun durch gemeinsame Regeln die Artenvielfalt geschützt und die nachhaltige Nutzung der Hochsee gesichert werden. Für Deutschland gelten diese Regeln 30 Tage nach dem Beitritt verbindlich. Ab Ende Oktober müssen sich dann zum Beispiel Schiffe unter der deutschen Flagge oder HochseeforscherInnen an die Regeln halten. Die Bundesregierung plant, den Einsatz von K.O.-Tropfen bei Vergewaltigung oder Raub härter zu bestrafen. Über einen entsprechenden Gesetzentwurf von Bundesjustizministerin Stefanie Hubig wird heute im Bundestag beraten. Der Entwurf sieht vor, die Mindeststrafe von 3 auf 5 Jahre Haft zu erhöhen. Nach derzeit geltendem Recht wird der heimliche Einsatz von K.O.-Tropfen nicht direkt als besonders schwere Form des sexuellen Übergriffs oder Raubes betrachtet. Laut dem Gesetzentwurf sollen K.O.-Tropfen künftig rechtlich wie Waffen eingestuft werden. Stefanie Hubig erhofft sich davon eine wirksamere Abschreckung potenzieller TäterInnen.
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0: Das Wetter der letzten Tage bleibt auch für den Rest der Woche stabil. Das bedeutet, wir haben viel bewölkten Himmel, aber ab und zu auch ein paar Sonnenstunden. Dabei bewegen wir uns immer so zwischen 19 bis 21 Grad. Also schnappt euch eure Übergangsjacke und genießt den Herbst.
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0: Wusstet ihr, dass es an der Heine-Uni im kommenden Semester auch Kurse zu deutscher Gebärdensprache gibt? Da habe ich mich gefragt, seit wann gibt es eigentlich so Gebärdensprache im Generellen? Und weil heute der internationale Tag der Gebärdensprache ist, habe ich mir meine Kollegin Maru Kadir geschnappt und die kann uns jetzt mehr dazu erzählen.
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2: Heute ist der 23. September und dieses Datum ist in der Geschichte der gehörlosen Community von großer Bedeutung. Denn am 23. September 1951 wurde der Weltverband der Gehörlosen gegründet. Und dann wurde 2017 der Tag als Internationaler Tag der Gebärdensprachen ausgerufen. Das Ziel war es, auf die sprachlichen und kulturellen Rechte gehörloser Menschen aufmerksam zu machen. Dieser Tag soll auch die Anerkennung der rund 300 verschiedenen Sprachen fördern. Denn noch immer müssen viele Menschen mit einer Hörbeeinträchtigung mit vielen Barrieren im Alltag kämpfen. Gebärdensprachen sind visuelle Sprachen. Das bedeutet, dass sie nicht gehört, sondern gesehen werden. Worte werden mit den Händen gebildet und durch Mimik, Bewegung des Oberkörpers und der Bewegung des Mundes unterstützt. Sie sind eigenständige Sprachen mit einer eigenen Grammatik und Ausdrucksweise. Manche Fachleute gehen sogar davon aus, dass Gesten und Gebärden schon vor der Lautsprache als Kommunikationsform genutzt wurden. Gehörlose Menschen mussten sich früher in unterschiedlichen Regionen unabhängig voneinander verständigen. Deshalb entwickelten sich im Laufe der Zeit auch unterschiedliche Gebärdensprachen. Heute gibt es weltweit etwa rund 300. Auch in Deutschland hat die Geschichte der Gebärdensprache eine lange Tradition. Die erste staatliche Gehörlosenschule in Deutschland gab es schon im Jahre 1778. Die Schule gilt bis heute als ein wichtiger Meilenstein für die Anerkennung der deutschen Gebärdensprache.
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0: etwas zu unternehmen, muss nicht unbedingt Wochenende sein. Es kann auch einfach mal sein, dass man unter der Woche Zeit hat, man ist noch nicht ausgepowert vom Alltag und muss sich jetzt noch irgendwie bewegen, um dann noch schön den Tag ausklingen zu lassen. Und falls ihr euch da gerade voll drin seht in meinen Worten, dann spitzt die Ohren, wir haben da ein paar Tipps für euch.
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0: Und die kommen heute von meiner Kollegin Maruk Kadir.
1: Kultur.
2: Der Sommer neigt sich zwar dem Ende zu, Grund genug, ihn heute Abend noch einmal zu feiern. Beim Sundowner Pub Quiz geht es um klassisches Kneipenwissen. Das Sommer-Special findet in lauschiger Atmosphäre am Stadtstrand der Tonhalle statt, direkt am Rhein. Ab 19 Uhr heißt es ab an den Rhein und Gehirn einschalten. Das Ganze kostet 11,20 Euro.
1: Musik.
2: Aus der längsten Theke der Welt wird die größte Bühne Düsseldorfs. Beim Altstadt Live gibt es heute Abend viel zu lauschen. Verschiedene lokale Acts zeigen die nächsten 4 Tage lang die unterschiedlichsten Seiten der Düsseldorfer Musikszene. Ab 18 Uhr wird die Altstadt verzaubert von Jazz bis Experimental. Der Eintritt ist frei.
1: Und sonst so?
2: Sich am Rhein ganz entspannt in den Feierabend rollen lassen, das geht beim Sunset Skate Club. Morgen Abend heißt es in Düsseldorf ab in die Inliner und los in Richtung Rhein. 2 Stunden lang wird durch die City gedüst. Danach gibt es auch noch ein Spaßgetränk. Der Club ist offen für alle, der Treffpunkt ist die Three Little Birds Bar am Rheinufer. Der Eintritt ist frei.
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0: Zum ersten Mal seit 100 Jahren ist etwas ganz Besonderes passiert. Auf 4 Fellpfoten hat sich eine neue kleine Katze in Bolivien einen Namen gemacht. Leopardus tilcayo. Die wurde nämlich vor kurzem entdeckt. Und was genau an der Katze so besonders ist, das weiß meine Kollegin Nele Terjung.
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2: Die Katze ist das erste Exemplar seiner Art. Zumindest das erste, was der Wissenschaft bekannt ist. Dabei ist die Katze schon seit 2017 in einer Wildtierschutzstation. Dort wurde sie damals als seltsame Katze abgegeben. Und doch wurde erst vor kurzem herausgefunden, dass sie zu einer ganz eigenen Art gehört. Damit ist sie seit 100 Jahren die erste neue Katzenart, die entdeckt wurde. In einer aktuellen Studie schlagen Forschende vor, die Katze Leopardus tilcayo zu nennen. Denn tilcayo ist der Name, den die Menschen vor Ort ihr gegeben haben. Bislang ist aber nur erforscht, wo diese Katzenart lebt, nicht was sie frisst oder wie sie sich fortpflanzt. Die Entdeckung der neuen Art heißt aber nicht nur neue Forschung und ein eigener Name, es hat auch Folgen für den Artenschutz. Denn durch die Einordnung von Katzen in eine neue Art werden die bestehenden Arten natürlich zahlenmäßig jeweils kleiner. Und so kann es sein, dass zum Beispiel eine Art, die nicht als gefährdet galt, plötzlich in 2 Arten aufgeteilt wird und die gelten dann beide als gefährdet. Dadurch müssten zum Beispiel Schutzmaßnahmen versteckt werden. Eine neue Katzenart ist also nicht nur süß, sondern auch eine kleine wissenschaftliche Sensation.
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0: Wer meine Sendung in der letzten Zeit gehört hat, der weiß, dass ich dem Sommer jetzt schon hinterher traue. Und dabei hat der Herbst doch gerade erst angefangen. Aber mit dem neuen Song hier, den ich jetzt noch für euch dabei habe, da kommt der Sommer vielleicht nochmal ganz, ganz kurz zurück.
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0: Ein Künstler, der mich nämlich dieses Jahr total durch den Sommer begleitet hat, ist Dominik Feig. Egal ob mit Songs wie Baby Girl oder auch White Keys. Das waren so Upbeat-Songs, die ein flottes Tempo haben, die auch Love-Songs sind, wie man sie sonst oft von ihm kennt. Und ich weiß nicht, dieser Vibe, der hat mich einfach diesen Sommer überall immer wieder gefunden. Und sein neuer Song Small Town, der ist auch so. Es ist die Lead-Single von seinem neuen Album How to Quit Smoking, das in 16 Tagen erscheint. Und der Song ist entspannt. Also er könnte meinen Sommer jetzt easy so weiter begleiten, wie die anderen es getan haben, wenn der Herbst eben nicht vor der Tür stehen würde. Wie gesagt, es ist ein cozy Song, er ist gemütlich, mit einem entspannten Vibe. Und inhaltlich geht er um die Kleinstadt, aus der Dominik kommt, und die Leute, die darin wohnen. Und wie die sich einerseits kaum verändert haben und andererseits gleichzeitig vollkommen neue Menschen sind. Mir gefällt der Song, ich werde ihn auf jeden Fall in meine Playlist einbauen und ich bin gespannt, wie ihr ihn findet. Deshalb dreht das Radio auf. Hier kommt jetzt brandneu auf der 97.1 Dominik Feig mit Small Town.

Ihr Lieben, ich habe ein bisschen Bad News, denn die Uhr zeigt gerade kurz vor 8. Draußen ist es tatsächlich auch schon dunkel und ich glaube, ihr erratet es schon. Das bedeutet, dass unsere Rush Hour für heute wieder zum Ende kommt. Ich hoffe, ihr hattet eine Menge Spaß beim Zuhören, dass ihr noch ein bisschen entspannen konntet, dass wir gemeinsam den Tag gut ausklingen lassen konnten. Ein großes Dankeschön geht raus an das Team der Redaktion heute. Das waren Maru Kadir, Fiona Zanto und Nele Terjung. Ohne euch wäre das so nicht möglich, deshalb vielen Dank. Außerdem ein Shoutout an Jana Meyer, die ist Sendeverantwortliche für das Ganze. Hier geht's jetzt weiter mit Zoom Rock. Das heißt, es wird noch ein bisschen knackiger Abend. Bleibt gerne hier, wenn ihr da Bock drauf habt. Ansonsten bedanke ich mich ganz, ganz herzlich bei euch fürs Zuhören. Mein Name ist Hannah Vogel und wir hören uns dann nächste Woche wieder. Tschüss!

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